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1: Die Glocke ist nun 8, mit 22.
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1: Wir haben im letzten Programm darüber geredet, wie die Sünde in die Welt gekommen ist und wie alle Menschen davon angesteckt wurden, dass alle Menschen auf dieser Welt gesündigt haben. Und wahrscheinlich hat sich einen der anderen gefragt, naja, kann man wirklich nicht dagegen tun, wenn der Diebel einem versucht, einen zu Sünde zu bringen, wenn der einem verführt, muss man immer mitgehen oder kann man wirklich was dagegen tun? 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Die wird nicht für uns ausgeleben. In dem Moment muss wir über die Sünde herrschen. 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

Ich lade mich besonders alle Frühs von heute an, das Programm mehr Talent in die Tiek zu hören. 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Ich wünsche Ihnen alle viel Freude beim Zuhören. 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
2: The clock is 12, but 55 minutes.

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Dankeschön für den Horche und blieft mutig. 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
1: Wir haben im letzten Programm darüber geredet, wie die Sünde in die Welt gekommen ist und wie alle Menschen davon angesteckt wurden, dass alle Menschen auf dieser Welt gesündigt haben. Und wahrscheinlich hat sich einen der anderen gefragt, naja, kann man wirklich noch studieren daunen, wenn der Diebel einem versucht, zu Sünde zu bringen, wenn der einem verführt, muss man immer mitgehen oder kann man wirklich was studieren daunen? Die Bibel sagt uns, im nächsten Kapitel, dass es möglich ist, über die Sünde zu herrschen. Wir haben da eine Geschichte, die ist eine traurige Geschichte. Aus den zwei Menschen, also Adam und Eva, die mussten ja das Paradies verloren, die mussten dem Gott im Eden rüttgehen. Aber dann deiden sie dort, was Gott an Pharao abgedrückt hat. Gott hat ja angesagt, sie sollen sich vermehren in die Erde fällen mit Menschen. Und sie schrie ihre erste Kinder. Sie hatten zuerst zwei Sehens. Die Älteste hat den Namen Kain und die andere wie Abel. In der Bibel sagt uns, dass die Namen verschiedene Arbeiter, Kain aus der Abwas, wird er ein Ackermann, sagt er hier in Kapitel 4, Vers 2 von 1. Mose, und Abel wird ein Schubshirn, also die wird ein Hirte. Und eines Tages beschlossen die zwei Brüder, sie würden jeder dem Herrn ein Opfer bringen. Und wir wissen nicht genau, was da passiert. Das Einzige, was die Bibel uns sagt, ist, dass Abel, der braucht einen Schub, und Kain, der braucht was von den Früchten, von seinem Fleisch, was ja auch ganz gut wäre. Aber aus irgendeinem Grund sagt er, ein Vers 4 und wieder, und Gott, der Herr, zählt auf Abel und auf seine Opfergabe, aber auf Kain und seine Opfergabe zählt er nicht. Und Kain wird sehr äuerlich, und sein Gesicht beugt sich. Und Gott, der Herr, sagt zu Kain, warum bist du äuerlich? Und warum hast du dein Gesicht gebeugt? 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Und wenn du nicht geduldet hast, soll ich den Sinn für dir. 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Hinter der Sünde ist ja der Diebel, und der Diebel will immer, dass wir Sachen tun, die für Gott nicht recht sind. Aber wir haben die Möglichkeit, über die Sünde zu herrschen. 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Was das einfach meint, ist, wo immer wir gehen, wo wir die Gelegenheit haben, um zu sündigen. Die Sünde ist immer da und die Sünde wird immer versuchen, zu uns zu kommen. Die wird nicht für uns ausklären. In dem Moment muss wir über die Sünde herrschen. Leider hat kein das dann nicht getan. Er hat nicht auf Gott gehört. 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
1: Die Glocke ist nicht 3 mit 41 Minuten.

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Wäre es nicht dort, dass der Hass, Streit und Eifersucht die Gemeinschaft innerhalb von der Familie auch zweimal gedeutet? Es fehlt an Leif und an Fried. 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

Tschinja-Programm von Radio Segenswelle geht von dort nicht ein. Am Mikrofon wie Irene Schiermacher. Und nun will ich mich von dir verabscheuen und würde mich freuen, wenn du doch bei der nächsten Tschinja-Stunde weiter dabei sein musst. Und so sei ich dich von dort auf Wiederhören.

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1: Wir haben im letzten Programm darüber geredet, wie die Sünde in die Welt gekommen ist und wie alle Menschen davon angesteckt wurden, dass alle Menschen auf dieser Welt gesündigt haben. Und wahrscheinlich hat sich einen der anderen gefragt, naja, kann man wirklich noch studieren daunen, wenn der Diebel einem versucht, zu Sünde zu bringen, wenn der einem verführt, muss man immer mitgehen oder kann man wirklich was studieren daunen? Die Bibel sagt uns, im nächsten Kapitel, dass es möglich ist, über die Sünde zu herrschen. Wir haben da eine Geschichte, die ist eine traurige Geschichte. Aus den zwei Menschen, also Adam und Eva, die mussten ja das Paradies verloten, die mussten zum Gott im Eden rüttgehen. Aber dann deiden sie dort, was Gott an Ferien abgedrückt hat. Gott hat ja angesagt, sie sollen sich vermehren in die Erdfälle mit Menschen. Und sie schrie ihre erste Kinder. Sie hatten zuerst zwei Sehens, die ihr